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1: Die aktuellen Wetterwerte: Graben 23 Grad und klar, Augsburg Innenstadt 18 Grad, Fronten 19 Grad. Meist klarer Himmel in der Region, dazu bleibt es bis zum Morgen trocken, später viel Sonne und am Nachmittag werden heiße 34 bis 36 Grad erreicht. Nachts kühlt es auf 15 bis 20 Grad ab. Morgen erst freundlich, später wieder sehr warm bis heiß, am Abend sind einzelne Schauer oder Gewitter möglich.
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1: Bei uns immer die wichtigsten Verkehrsmeldungen. Zuerst auf der A7 Füssen-Reute Richtung Ulm ist zwischen Rastplatz Bad Hauserwald und Vöhringen wegen einer Baustelle der linke Fahrstreifen gesperrt. Auf der A8 Stuttgart Richtung München sind zwischen Burgau und Rastplatz Schepperer Flur der mittlere und der linke Fahrstreifen wegen Bauarbeiten gesperrt. Auf der A96 Lindau Richtung München blockiert zwischen Landsberg Nord und Landsberg Ost ein totes Wildschwein auf der Fahrbahn den rechten Fahrstreifen. Im Moment gibt es keine Geschwindigkeitskontrollen. Kommt's gut an, dank KI und unserer Community.
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1: Im Moment in Schildberg 23 Grad und klar, Augsburg, Spickelherrenbach 17 Grad, dazu Nesselwang 19 Grad. In der Nacht bleibt es über Augsburg, Nordschwaben und dem Allgäu meist klar und trocken. Später startet der Donnerstag oft sonnig und die Temperaturen steigen schnell an. Am Nachmittag wird es verbreitet heiß mit rund 33 bis 36 Grad. Gegen Abend ziehen stellenweise Wolken sowie einzelne Schauer oder Gewitter auf. Die kommende Nacht bleibt mild mit 15 bis 20 Grad. Morgen geht es freundlich weiter. Am Nachmittag sind erneut einzelne Schauer oder Gewitter möglich.
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1: Bei uns immer die wichtigsten Verkehrsmeldungen. Zuerst Vorsicht auf der B12 Kempten Richtung Buchlohe zwischen A7 Kempten und Wildpolsried. Dort liegt ein totes Tier auf der Fahrbahn. Geschwindigkeitsmessungen wurden uns aktuell keine gemeldet. Gute Fahrt, dank KI und unserer Community.
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1: Im Moment in Schildberg 23 Grad und klar, Augsburg, Spickelherrenbach 17 Grad, dazu Nesselwang 19 Grad. In der Nacht bleibt es über Augsburg, Nordschwaben und dem Allgäu meist klar und trocken. Später startet der Donnerstag oft sonnig und die Temperaturen steigen schnell an. Am Nachmittag wird es verbreitet heiß mit rund 33 bis 36 Grad. Gegen Abend ziehen stellenweise Wolken sowie einzelne Schauer oder Gewitter auf. Die kommende Nacht bleibt mild mit 15 bis 20 Grad. Morgen geht es freundlich weiter. Am Nachmittag sind erneut einzelne Schauer oder Gewitter möglich.
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1: Bei uns immer die wichtigsten Verkehrsmeldungen. Zuerst Vorsicht auf der B12 Kempten Richtung Buchloe zwischen A7 Kempten und Wildpolsried. Dort liegt ein totes Tier auf der Fahrbahn. Geschwindigkeitsmessungen wurden uns aktuell keine gemeldet. Gute Fahrt, dank KI und unserer Community.
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0: Es ist 4 Uhr. 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
1: Die aktuellen Wetterwerte: Trunkelsberg 19 Grad und klar, Augsburg-Göggingen 17 Grad, Hollenbach ebenfalls 17 Grad. In der Nacht ist es über Augsburg, Nordschwaben und dem Allgäu meist klar, bis zum Morgen bleibt es trocken. Später startet der Donnerstag freundlich und heizt sich rasch auf. Am Nachmittag gibt es verbreitet Hitze mit Spitzen zwischen 34 und 36 Grad. Am Abend sind vereinzelt Schauer oder Gewitter möglich. In der kommenden Nacht kühlt es auf 14 bis 20 Grad ab, morgen bleibt es freundlich und heiß, nur stellenweise etwas unbeständig. Am Samstag und zum Wochenende weiter sommerlich, im Allgäu etwas frischer, in Augsburg-Stadt oft milder.
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1: Bei uns immer die wichtigsten Verkehrsmeldungen. Zuerst auf der A8 zwischen Zusmarshausen und Burgau gibt es eine Baustelle. Der rechte Fahrstreifen ist gesperrt. Meldungen über Blitzer oder Abstandsmessungen liegen uns derzeit nicht vor. Jetzt noch genauer informiert mit KI-Unterstützung.
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1: Guten Morgen. Die aktuellen Wetterwerte: Augsburg, Oberhausen 16 Grad und klar, Kissing ebenfalls 16 Grad, Westerheim 18 Grad. Der frühe Morgen ist klar und ungewöhnlich mild, bis zum Vormittag gibt es viel Sonne. Am Nachmittag steigen die Temperaturen auf meist 34 bis 36 Grad. Am Abend ziehen örtlich ein paar Wolken durch, vereinzelt sind Schauer oder Gewitter möglich. In der Nacht kühlt es auf 15 bis 21 Grad ab. Morgen bleibt es sonnig und sehr warm, später steigt das Gewitterrisiko leicht an.
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1: Bei uns immer die wichtigsten Verkehrsmeldungen. Zuerst auf der A8 zwischen Zusmarshausen und Burgau gibt es eine Baustelle. Der rechte Fahrstreifen ist gesperrt. Meldungen über Blitzer oder Abstandsmessungen liegen uns derzeit nicht vor. Jetzt noch genauer informiert mit KI-Unterstützung.
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0: Es ist 5 Uhr. 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
1: Guten Morgen. Die aktuellen Wetterwerte: Augsburg, Oberhausen 16 Grad und klar, Kissing ebenfalls 16 Grad, Westerheim 18 Grad. Der frühe Morgen ist klar und ungewöhnlich mild, bis zum Vormittag gibt es viel Sonne. Am Nachmittag steigen die Temperaturen auf meist 34 bis 36 Grad. Am Abend ziehen örtlich ein paar Wolken durch, vereinzelt sind Schauer oder Gewitter möglich. In der Nacht kühlt es auf 15 bis 21 Grad ab. Morgen bleibt es sonnig und sehr warm, später steigt das Gewitterrisiko leicht an.
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1: Im Moment keine Staus oder Verkehrsbehinderungen. Geschwindigkeitsmessungen wurden uns aktuell keine gemeldet. Gute Fahrt, dank KI und unserer Community.
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1: Langeringen 22 Grad und leicht bewölkt, Augsburg-Göggingen 16 Grad, Memmingen 17 Grad. Der Donnerstag beginnt mit klarem Himmel. Im Laufe des Vormittags zeigt sich viel Sonne und später wird es richtig heiß mit Temperaturen zwischen 34 und 36 Grad. Die kommende Nacht bleibt mild bei 14 bis 20 Grad. Morgen früh wieder Sonne, am Nachmittag sind einzelne Schauer oder Gewitter möglich. Am Samstag freundliches Wetter, etwas weniger heiß. Das sonnige Sommerwetter bleibt in der Region bestehen.
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1: Im Moment keine Staus oder Verkehrsbehinderungen. Geschwindigkeitsmessungen wurden uns aktuell keine gemeldet. Gute Fahrt, dank KI und unserer Community.
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0: Es ist 6 Uhr. 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
1: Die aktuellen Wetterwerte. Augsburg 17 Grad und klar, Aichach ebenfalls 17 Grad, Nesselwang 18 Grad. Heute starten wir mit klarem Himmel über Augsburg, Nordschwaben und dem Allgäu. Am Vormittag wird es sehr warm und am Nachmittag richtig heiß, mit Spitzen zwischen 34 und 36 Grad. Bis zum Abend gibt es vor allem Richtung Nordschwaben und Alpenrand einzelne Schauer oder Gewitter, dazu frischer Wind. In der Nacht bleibt es mäßig warm bei Tiefstwerten zwischen 15 und 20 Grad, morgen wieder viel Sonne und einzelne Gewitter, am Samstag etwas weniger heiß, aber freundlich und zum Sonntag weiter sonniges Sommerwetter.
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1: Bei uns immer die wichtigsten Verkehrsmeldungen zuerst. Ruhiger und störungsfreier Verkehr im Sendegebiet. Geschwindigkeitsmessungen wurden uns aktuell keine gemeldet. Gute Fahrt, dank KI und unserer Community.
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20: Die aktuellen Wetterwerte. Augsburg 17 Grad und klar, Eichach ebenfalls 17 Grad, Nesselwang 18 Grad. Heute starten wir mit klarem Himmel über Augsburg, Nordschwaben und dem Allgäu. Am Vormittag wird es sehr warm und am Nachmittag richtig heiß, mit Spitzen zwischen 34 und 36 Grad. Bis zum Abend gibt es vor allem Richtung Nordschwaben und Alpenrand einzelne Schauer oder Gewitter, dazu frischer Wind. In der Nacht bleibt es mäßig warm bei Tiefstwerten zwischen 15 und 20 Grad. Morgen wieder viel Sonne und einzelne Gewitter. Am Samstag etwas weniger heiß, aber freundlich und zum Sonntag weiter sonniges Sommerwetter.
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20: Bei uns immer die wichtigsten Verkehrsmeldungen zuerst. Ruhiger und störungsfreier Verkehr im Sendegebiet. Geschwindigkeitsmessungen wurden uns aktuell keine gemeldet. Gute Fahrt, dank KI und unserer Community.
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1: Derzeit in Augsburg wolkenlos bei 17 Grad, Neuses 17 Grad und Durach 19 Grad. Heute früh ist es bei uns klar, später steigen die Temperaturen auf heiße 34 bis 36 Grad und es bleibt meist freundlich. Am Abend sind einzelne Schauer oder Gewitter möglich. In Augsburg, Nordschwaben und im Allgäu bleibt die Nacht mild mit 14 bis 20 Grad. Morgen viel Sonne, später wieder einzelne Schauer oder Gewitter, am Samstag etwas weniger heiß, aber weiter freundlich und zum Sonntag bleibt es sommerlich warm.
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1: Bei uns immer die wichtigsten Verkehrsmeldungen. Zuerst Vorsicht auf der A7, Ulm Richtung Füssenreute zwischen Dreieck Hittestetten und Föhringen. Dort blockiert ein defekter LKW den Standstreifen. Zudem befinden sich Personen auf der Fahrbahn und es besteht Gefahr durch ein brennendes Fahrzeug. Auf der A8 München Richtung Stuttgart kam es zwischen Augsburg West und der Ausfahrt Neu-Ulm zu einem Unfall. In der Gegenrichtung, also auf der A8 Stuttgart Richtung München, liegen zwischen Günzburg und Burgau Gegenstände sowie Plastikteile auf der Fahrbahn. Auf der A96 Lindau Richtung München befindet sich zwischen Schöffelding und Windach ein liegengebliebenes Fahrzeug auf dem Standstreifen. In der Gegenrichtung, also auf der A96 München Richtung Lindau, liegen zwischen Mindelheim und Stetten mehrere Plastikteile auf der Fahrbahn. Im Moment gibt es keine Geschwindigkeitskontrollen. Kommt's gut an, dank KI und unserer Community.
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11: Derzeit in Augsburg wolkenlos bei 17 Grad, Neuss 17 Grad und Durach 19 Grad. Heute früh ist es bei uns klar, später steigen die Temperaturen auf heiße 34 bis 36 Grad und es bleibt meist freundlich. Am Abend sind einzelne Schauer oder Gewitter möglich. In Augsburg, Nordschwaben und dem Allgäu bleibt die Nacht mild mit 14 bis 20 Grad. Morgen viel Sonne, später wieder einzelne Schauer oder Gewitter, am Samstag etwas weniger heiß, aber weiter freundlich und zum Sonntag bleibt es sommerlich warm.
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11: Bei uns immer die wichtigsten Verkehrsmeldungen zuerst. Vorsicht auf der A7, Ulm Richtung Füssenreute zwischen Dreieck Hittestetten und Föhringen. Dort blockiert ein defekter LKW den Standstreifen. Zudem befinden sich Personen auf der Fahrbahn und es besteht Gefahr durch ein brennendes Fahrzeug. Auf der A8 München Richtung Stuttgart kam es zwischen Augsburg West und der Ausfahrt Neu-Ulm zu einem Unfall. In der Gegenrichtung, also auf der A8 Stuttgart Richtung München, liegen zwischen Günzburg und Burgau Gegenstände sowie Plastikteile auf der Fahrbahn. Auf der A96 Lindau Richtung München befindet sich zwischen Schöffelding und Windach ein liegengebliebenes Fahrzeug auf dem Standstreifen. In der Gegenrichtung, also auf der A96 München Richtung Lindau, liegen zwischen Mindelheim und Stetten mehrere Plastikteile auf der Fahrbahn. Im Moment gibt es keine Geschwindigkeitskontrollen. Kommt's gut an, dank KI und unserer Community.
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0: Es ist 8 Uhr. 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
1: Die aktuellen Wetterwerte: Marktrettenbach 23 Grad und wolkenlos, Schwabmünchen 22 Grad, Augsburg-Bärenkeller 21 Grad. Der Donnerstag beginnt mit viel Sonne. Im Laufe des Vormittags steigen die Temperaturen rasch auf Werte zwischen 34 und 36 Grad.

0: der Nacht kühlt es meist auf 14 bis 20 Grad ab. In Augsburg-Stadt bleibt es milder, im Allgäu wird es etwas frischer.
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0: Bei uns immer die wichtigsten Verkehrsmeldungen zuerst. Vorsicht auf der A7 Ulm Richtung Füssenreute. Zwischen Dreieck Hittestetten und Föhringen blockiert ein defekter LKW den Standstreifen. Es befinden sich Personen auf der Fahrbahn. Außerdem brennt ein Fahrzeug und es gibt einen Stau von 3 Kilometern mit einem Zeitverlust von bis zu 10 Minuten. Auf der A8 Stuttgart Richtung München zwischen Günzburg und Burgau liegen Gegenstände sowie Plastikteile auf der Fahrbahn. Die A96 München Richtung Lindau meldet zwischen Mindelheim und Stetten ebenfalls Gegenstände, darunter mehrere Plastikteile auf der Fahrbahn. Die neuesten Blitzer auf der Staatsstraße 2035 in Langehringen und auf der Europastraße in Memmingen. Kommt's gut an, dank KI und unserer Community.
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14: Die aktuellen Wetterwerte: Markt Rettenbach 23 Grad und wolkenlos, Schwabmünchen 22 Grad, Augsburg Bärenkeller 21 Grad. Der Donnerstag beginnt mit viel Sonne, im Laufe des Vormittags steigen die Temperaturen rasch auf Werte zwischen 34 und 36 Grad. Am Abend ziehen Quellwolken auf, örtlich kann es Schauer oder Gewitter geben. In der Nacht kühlt es meist auf 14 bis 20 Grad ab, in Augsburg-Stadt bleibt es milder, im Allgäu wird es etwas frischer.
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14: Bei uns immer die wichtigsten Verkehrsmeldungen zuerst. Vorsicht auf der A7 Ulm Richtung Füssen-Reute. Zwischen Dreieck Hittestetten und Föhringen blockiert ein defekter LKW den Standstreifen. Es befinden sich Personen auf der Fahrbahn und ein brennendes Fahrzeug sorgt für einen Stau von 3 Kilometern Länge. Der Zeitverlust beträgt bis zu 10 Minuten. Die neuesten Blitzer auf der Europastraße in Memmingen. Gute Fahrt dank KI und unserer Community.
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0: Es ist 9 Uhr. 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
1: Momentan messen wir in Augsburg Jakober Vorstadt 22 Grad. Und klar, Kübach 23 Grad, Westerheim ebenfalls 23 Grad. Bei uns in Augsburg, Nordschwaben und im Allgäu startet der Tag sonnig und wird rasch heiß, mit Temperaturen zwischen 34 und 36 Grad. Am Abend bleibt es meist freundlich, nur vereinzelt ziehen Wolken auf. In der Nacht sinken die Werte auf 14 bis 20 Grad. Morgen viel Sonne, später einzelne Schauer oder Gewitter. Und auch am Wochenende bleibt es warm und sommerlich.
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1: Bei uns immer die wichtigsten Verkehrsmeldungen zuerst. Auf der A7 Ulm Richtung Füssenreute staut es sich zwischen Rastplatz Buchwald West und Rastplatz Witzighausen auf 6 Kilometern. Ihr müsst mit einem Zeitverlust von bis zu 10 Minuten rechnen. Auf der A8 München Richtung Stuttgart ist zwischen

0: Böckler Straße, auf der A96 bei Erkheim sowie auf der Augsburger Straße in Türkheim. Gute Fahrt, dank KI und unserer Community.
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21: Im Moment in Augsburg 12 Grad und wolkenlos, Affing 12 Grad, Babenhausen 12 Grad. Der Vormittag beginnt mit viel Sonne, bis zum Nachmittag steigen die Temperaturen auf heiße 34 bis 36 Grad und später sind vereinzelt Hitzegewitter möglich. In der Nacht kühlt es auf 14 bis 20 Grad ab, dabei bleibt es in Augsburg-Stadt besonders mild. Morgen gibt es wieder viel Sonne, am Nachmittag und Abend einzelne Schauer oder Gewitter.
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21: Bei uns immer die wichtigsten Verkehrsmeldungen. Zuerst auf der A7 Ulm Richtung Füssen-Reute staut es sich zwischen Rastplatz Buchwald West und Rastplatz Witzighausen auf 6 Kilometer. Ihr müsst mit einem Zeitverlust von bis zu 10 Minuten rechnen. Auf der A8 München Richtung Stuttgart ist zwischen Zusmarshausen und Burgau wegen einer Baustelle der linke Fahrstreifen blockiert. Die B17 Landsberg Richtung Augsburg ist zwischen Lagerlechfeld und Messe-Universität wegen Mäharbeiten auf dem linken Fahrstreifen gesperrt. Die neuesten Blitzer in Augsburg auf der Hans-Böckler-Straße sowie in Neusäß auf der Ulmer Straße. Auf der A96 bei Erkheim und in Türkheim auf der Augsburger Straße. Gute Fahrt, dank KI und unserer Community.
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1: 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Es ist 10 Uhr. 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
2: Im Moment in Augsburg 12 Grad und wolkenlos, Affing 12 Grad, Babenhausen 12 Grad. Der Vormittag beginnt mit viel Sonne, bis zum Nachmittag steigen die Temperaturen auf heiße 34 bis 36 Grad und später sind vereinzelt Hitzegewitter möglich. In der Nacht kühlt es auf 14 bis 20 Grad ab, dabei bleibt es in Augsburg-Stadt besonders mild. Morgen gibt es wieder viel Sonne, am Nachmittag und Abend einzelne Schauer oder Gewitter.
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2: Bei uns immer die wichtigsten Verkehrsmeldungen zuerst. Auf der A7 Ulm Richtung Füssen-Reute staut es sich zwischen Rastplatz Buchwald West und Vöhringen auf 6 Kilometern mit einem Zeitverlust von bis zu 31 Minuten sowie zwischen Rastplatz Buchsach und Rastplatz Vöhringen auf 3 Kilometern mit bis zu 11 Minuten Zeitverlust. Auf der A8 München Richtung Stuttgart ist zwischen Zuss-Marshausen und Burgau der linke Fahrstreifen wegen einer Baustelle blockiert. Vorsicht auf der B17 Augsburg Richtung Landsberg. Zwischen Königsbrunn Nord und Königsbrunn Süd befinden sich Gegenstände auf der Fahrbahn. Die neuesten Blitzer in Augsburg auf der Hans-Böckler-Straße und in Neuses auf der Ulmer Straße. Auf der A96 bei Erkheim, auf der B12 bei Germaringen sowie in Kaufbeuren auf der Apfeltranger Straße. In Sonthofen am Anger und in Türkheim auf der Augsburger Straße. Besser unterwegs mit KI und unserer Community.
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14: Derzeit in Augsburg, Pfersee 28 Grad und wolkenlos, Fischach 27 Grad, Trunkelsberg ebenfalls 27 Grad, viel Sonne über Augsburg, Nordschwaben und dem Allgäu. Am Nachmittag steigen die Temperaturen auf Werte zwischen 34 und 36 Grad. Der Abend bleibt freundlich mit ein paar Wolken, in der Nacht kühlt es spürbar ab, in Augsburg-Stadt liegen die Tiefstwerte bei 13 bis 20 Grad, im Allgäu wird es etwas frischer. Morgen wieder viel Sonne und große Hitze, am Samstag weniger heiß, am Sonntag sonniges Sommerwetter.
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14: Bei uns immer die wichtigsten Verkehrsmeldungen. Zuerst auf der A7 Ulm Richtung Füssenreute staut es sich zwischen Rastplatz Buchwald West und Föhringen auf 6 Kilometer. Der Zeitverlust beträgt bis zu 31 Minuten. Zwischen Memmingen Süd und Rastplatz Wöhringen gibt es einen 2 Kilometer langen Stau mit bis zu 10 Minuten Zeitverlust. Außerdem stockt es zwischen Rastplatz Buxach und Rastplatz Wöhringen auf 3 Kilometern mit bis zu 13 Minuten Zeitverlust. Die neuesten Blitzer in Augsburg auf der Hans-Böckler-Straße sowie auf der B17 bei Königsbrunn. In Sonthofen am Anger und in Germaringen auf der B12, in Dillingen auf der Werner-von-Siemens-Straße, in Kaufbeuren auf der Apfeltranger Straße sowie auf der A96 bei Erkheim. Jetzt noch genauer informiert mit KI-Unterstützung.
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0: Es ist 11 Uhr. 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
1: Momentan messen wir in Mering 30 Grad und Sonnenschein. Dazu Augsburg, Hammerschmiede 29 Grad sowie Dierlewang 28 Grad. Viel Sonne und kaum Wolken bei uns. Dazu steigen die Temperaturen heute in Augsburg, Nordschwaben und im Allgäu auf rund 34 bis 37 Grad mit nur zeitweise etwas Wind. In der Nacht kühlt es auf etwa 13 bis 20 Grad ab. Am mildesten bleibt es in Augsburg statt. Im Allgäu wird es frischer. Auch morgen und am Samstag gibt es viel Sonne. Zum Wochenende hin bleibt es freundlich, nur etwas weniger heiß.
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1: Im Sendegebiet läuft der Verkehr ruhig und ohne Störungen. Die aktuellen Blitzer in Augsburg auf der Hans-Böckler-Straße sowie auf der B16 bei Rhein, auf der B17 bei Königsbrunn und am Anger in Sonthofen. Außerdem auf der B12 bei Germeringen, in der Werner-von-Siemens-Straße in Dillingen und in der Apfeltranger-Straße in Kaufbeuren. Gute Fahrt, dank KI und unserer Community.
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11: Derzeit in Augsburg-Bergheim 30 Grad und Sonnenschein, Königsbrunn ebenfalls 30 Grad, Kempten am Rathaus 28 Grad. Heute ist es in Augsburg, Nordschwaben und dem Allgäu richtig heiß, mit viel Sonne und Temperaturen zwischen 34 und 37 Grad. Am Abend bleibt der Himmel meist klar oder nur locker bewölkt, dazu gibt es stellenweise etwas mehr Wind. In der Nacht kühlt es spürbar ab, im Ostallgäu teils stärker als in Augsburg Stadt. Morgen wieder viel Sonne und große Hitze. Am Samstag dann etwas weniger heiß, insgesamt bleibt es freundlich und trocken bei uns.
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11: Bei uns immer die wichtigsten Verkehrsmeldungen zuerst. Auf der A8 München Richtung Stuttgart staut es sich zwischen Oberelchingen und Ulm Ost auf 2 Kilometern. Ihr habt einen Zeitverlust von bis zu 10 Minuten. Die neuesten Blitzer in Augsburg auf der Hans-Böckler-Straße, in Günzburg auf der Lochfelbenstraße sowie in Bad Böhrishofen auf der Sankt-Anna-Straße. Auf der B16 bei Rhein und am Anger in Sonthofen. In Germaringen auf der B12, in Dillingen auf der Werner-von-Siemens-Straße und in Kaufbeuren auf der Apfeltranger-Straße. Eine Abstandsmessung gibt es auf der B17 bei Königsbrunn. Gute Fahrt, dank KI und unserer Community.
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0: 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Es ist 12 Uhr. 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
1: Die aktuellen Wetterwerte. Bobingen 32 Grad und Sonnenschein, Augsburg, Fürnhaberau 31 Grad, Ettringen ebenfalls 32 Grad, strahlender Sonnenschein und Temperaturen zwischen 34 und 37 Grad in der Region. Dazu bis zum Abend meist freundlich mit nur wenigen lockeren Wolken. In der Nacht kühlt es auf 13 bis 20 Grad ab, im Allgäu wird es etwas frischer, während Augsburg-Stadt auch nachts milder bleibt. Morgen gibt es wieder viel Sonne und es bleibt sehr warm, am Samstag dann etwas weniger heiß, aber weiterhin freundlich.
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1: Bei uns immer die wichtigsten Verkehrsmeldungen zuerst. Vorsicht auf der A96 München Richtung Lindau an der Ausfahrt Landsberg Nord. Dort liegt ein totes Reh auf der Fahrbahn. Auf der B17 Landsberg Richtung Reute staut es sich zwischen Horn und Füssen auf etwa einen Kilometer. Ihr müsst mit einem Zeitverlust von bis zu 9 Minuten rechnen. Die neuesten Blitzer in Günzburg auf der Lochfelbenstraße und in Bad Wörishofen auf der St. Anna Straße, in Langweid auf der Vorrittstraße, in Sonthofen am Anger und in Dillingen auf der Werner von Siemens Straße. In Kaufbeuren auf der Apfeltranger Straße. Eine Abstandsmessung gibt es auf der B17 bei Königsbrunn. Gute Fahrt, dank KI und unserer Community.
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10: Die aktuellen Wetterwerte. Augsburg 32 Grad und wolkenlos. Klosterlechfeld ebenfalls 32 Grad. Kamlach 31 Grad. Heute gibt es strahlenden Sonnenschein und bis zum Nachmittag wird es richtig heiß mit 35 bis 37 Grad. Nur zeitweise kommt etwas Wind auf. In der Nacht kühlt es spürbar ab. Morgen bleibt es freundlich und sonnig. Am Freitag wird es hochsommerlich mit 34 bis 36 Grad. Am Samstag scheint die Sonne weiter, aber die große Hitze lässt nach. Im Allgäu bleibt es etwas frischer, während Augsburg Stadt auch nachts warm bleibt.
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10: Bei uns immer die wichtigsten Verkehrsmeldungen zuerst. Auf der A7 Füssenreute Richtung Ulm staut es sich zwischen Rastplatz Barthauser Wald und Rastplatz Reudelberger Forst auf 3 Kilometern. Der Zeitverlust beträgt bis zu 15 Minuten. Auf der B17 und B300 Landsberg Richtung Augsburg gibt es zwischen Göggingen, Ausfahrt Gabelsberger Straße und Zentrum Kriegshaber Süd einen Stau von 2 Kilometern. Hier müsst ihr mit bis zu 9 Minuten Zeitverlust rechnen. Außerdem stockt der Verkehr auf der B17 Füssener Straße Landsberg Richtung Reute zwischen Horn und Füssen auf 1 Kilometer. Auch hier beträgt der Zeitverlust bis zu 9 Minuten. Die neuesten Blitzer. Auf der Türkheimer Straße in Bad Wörishofen sowie auf der Hauptstraße in Langehringen. Auf der B17 bei Königsbrunn eine Abstandsmessung. Jetzt noch genauer informiert mit KI-Unterstützung.
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0: 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Es ist 13 Uhr. 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
1: Die aktuellen Wetterwerte: Augsburg-Inningen 34 Grad und wolkenlos, Friedberg ebenfalls 34 Grad, dazu Füssen 31 Grad. Mittags gibt es bei uns in Augsburg, Nordschwaben und dem Allgäu viel Sonne, dazu steigt die Temperatur auf 35 bis 37 Grad. Bis zum Abend bleibt es freundlich, später sind einzelne Schauer oder Gewitter möglich, vor allem Richtung Nordschwaben und Alpenrand. In der Nacht kühlt es spürbar ab, morgen startet sonnig und heiß, am Nachmittag und Abend wieder örtlich Schauer und Gewitter. Samstag dann etwas weniger heiß mit 26 bis 28 Grad und mehr Wolken.
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1: Bei uns immer die wichtigsten Verkehrsmeldungen zuerst. Auf der A7 Füssen-Reute Richtung Ulm staut es sich zwischen Rastplatz Barthauser Wald und Illertissen auf 2 Kilometern. Der Zeitverlust beträgt bis zu 11 Minuten. Auf der B17 und B300 Landsberg Richtung Augsburg gibt es zwischen Göggingen, Ausfahrt Gabelsberger Straße und Zentrum Kriegshaber Süd einen Stau von 3 Kilometern, sowie zwischen Göggingen Ost, Ausfahrt Eichleitner Straße und Zentrum Kriegshaber Süd einen Stau von 4 Kilometern, jeweils mit einem Zeitverlust von bis zu 14 Minuten. Auf der B17 Füssener Straße Landsberg Richtung Reute stockt es zwischen Horn und Füssen auf 1 Kilometer. Hier verliert ihr bis zu 9 Minuten. Gute Fahrt und kommt sicher an. Die neuesten Blitzer in Bad Wörishofen auf der Türkheimer Straße und in Langiringen auf der Hauptstraße, in Botenbach auf der GZ1, in Günzburg auf der Lochfelbenstraße sowie in Langweid auf der Forritstraße, in Sonthofen am Anger und in Dillingen auf der Werner-von-Siemens-Straße. Eine Abstandsmessung gibt es auf der B17 bei Königsbrunn. Besser unterwegs mit KI und unserer Community.
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23: Momentan messen wir in Augsburg, Jakobervorstadt 34 Grad und Sonnenschein. Inchenhofen ebenfalls 34 Grad, Immenstadt 31 Grad. Heute Nachmittag gibt es in Augsburg, Nordschwaben und im Allgäu viel Sonne und heiße Temperaturen. Bis zum Abend bleibt es sonnig mit etwas Wind. In der Nacht kühlt es auf 13 bis 20 Grad ab. Morgen startet der Tag freundlich, nachmittags sind einzelne Schauer oder Gewitter möglich, bei 34 bis 35 Grad. Am Samstag ziehen mehr Wolken auf und es gibt nur noch zeitweise Sonne, insgesamt bleibt es aber warm.
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23: Bei uns immer die wichtigsten Verkehrsmeldungen. Zuerst auf der A7 Füssen-Reute Richtung Ulm. Zwischen Rastplatz Barthauser Wald und Illertissen staut es sich auf 2 Kilometern. Der Zeitverlust beträgt bis zu 11 Minuten. Die B17 und B300 in Richtung Augsburg sind zwischen Göggingen Ost, Ausfahrt Eichleitner Straße und Zentrum Kriegshaber Süd auf 4 Kilometern sowie zwischen Messe-Universität in Augsburg und Bismarck-Tunnel in Stadtbergen auf 5 Kilometern von Stau betroffen. Der längste Zeitverlust liegt hier bei 21 Minuten. Außerdem gibt es auf der B17 Füssener Straße Landsberg Richtung Reute zwischen Horn und Füssen einen Stau von 1 Kilometer mit bis zu 9 Minuten Zeitverlust. Die neuesten Blitzer in Augsburg auf der Argonstraße, auf dem Kreuz und in Bad Wörishofen auf der Türkheimer Straße, in Burtenbach auf der GZ1, in Kirchdorf an der Iller auf der K7 5708 sowie in Langeringen auf der Hauptstraße, in Königsbrunn auf der B17 eine Abstandsmessung. Kommt's gut an, dank KI und unserer Community.
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1: Augsburg, Oberhausen 32 Grad und Sonnenschein, Adelzhausen 32 Grad, Wiggensbach 34 Grad. Am Nachmittag wird es in Augsburg, Nordschwaben und dem Allgäu richtig heiß mit viel Sonne und nur wenigen Wolken. Später sind einzelne Schauer oder Gewitter möglich. In der Nacht sinken die Temperaturen auf 13 bis 20 Grad. Am Freitag gibt es wieder Sonne, Hitze und am Nachmittag eine steigende Gewitterneigung bei 34 bis 35 Grad. Am Samstag scheint die Sonne, vereinzelt sind Schauer oder Gewitter dabei. Am Sonntag wird es wieder freundlicher, im Allgäu bleibt es etwas frischer, während Augsburg-Stadt auch nachts vergleichsweise warm ist.
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1: Bei uns immer die wichtigsten Verkehrsmeldungen. Zuerst auf der A7 Füssen-Reute Richtung Ulm staut es sich zwischen Rastplatz Badhauser Wald und Illertissen auf 2 Kilometern. Ihr verliert dort bis zu 11 Minuten. Auf der A8 Stuttgart Richtung München besteht zwischen Burgau und Zusmarshausen Gefahr durch Gegenstände auf dem rechten Fahrstreifen. Die B17 und B300 in Richtung Augsburg sind zwischen Göggingen Ost, Ausfahrt Eichleitner Straße und Zentrum Kriegshaber Süd auf 4 Kilometern sowie zwischen Messe-Universität in Augsburg und Bismarck-Tunnel in Stadtberg auf 5 Kilometern gestaut. Der längste Zeitverlust beträgt 21 Minuten. Außerdem stockt es in Augsburg zwischen Messe-Universität und Ortsausgang auf 3 Kilometern mit bis zu 13 Minuten Zeitverlust. Die neuesten Blitzer in Augsburg auf der Argonstraße sowie in Bad Wörishofen auf der Türkheimer Straße, in Burtenbach auf der GZ1 und in Langehringen auf der Hauptstraße, in Memmingen auf der MM30, in Königsbrunn auf der B17 eine Abstandsmessung. Jetzt noch genauer informiert mit KI-Unterstützung.
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15: Momentan messen wir in Augsburg-Hauenstätten 34 Grad und wolkenlos. Kissing ebenfalls 34 Grad, Bad Hindelang 33 Grad. Strahlender Sonnenschein und sommerliche Hitze begleiten uns durch den Nachmittag. Am Abend wird es langsam angenehmer. In der Nacht kühlt es auf 13 bis 20 Grad ab. In Augsburg bleibt es durch die warme Stadtluft teils etwas milder. Morgen gibt es wieder viel Sonne und Temperaturen zwischen 34 und 37 Grad. Am Samstag bleibt es freundlich, aber nicht mehr ganz so heiß. In Augsburg, Nordschwaben und dem Allgäu.
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15: Bei uns immer die wichtigsten Verkehrsmeldungen. Zuerst auf der A7 Füssen-Reute Richtung Ulm staut es sich zwischen Rastplatz Bad Hauserwald und Illertissen auf 2 Kilometern. Der Zeitverlust beträgt bis zu 11 Minuten. Auf der B17 und B300 Landsberg Richtung Augsburg gibt es zwischen Göggingen-Ost, Ausfahrt Eichleitner Straße und Zentrum Kriegshaber Süd einen 4 Kilometer langen Stau mit einem Zeitverlust von bis zu 21 Minuten. Zwischen Messe-Universität in Augsburg und Bismarck-Tunnel in Stadtbergen staut es sich auf 5 Kilometern mit bis zu 18 Minuten Zeitverlust. Außerdem zwischen Messe-Universität und Ortsausgang auf 3 Kilometern mit bis zu 13 Minuten Zeitverlust. Auf der B10 Ulm Richtung Augsburg liegen zwischen Brandstätter See und A7 Nersingen Gegenstände auf der Fahrbahn. Die neuesten Blitzer in Augsburg auf der Argonstraße, in Friedberg am Winterbrückenweg sowie in Eichach auf der Augsburger Straße, in Bad Wörishofen auf der Türkheimer Straße. Gute Fahrt dank KI und unserer Community.
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1: Momentan messen wir in Augsburg trocken bei 35 Grad. Dasing 35 Grad und Bad Wörishofen 31 Grad und trocken. Am Nachmittag bleibt es sonnig und heiß, nur vereinzelt ziehen lockere Wolken durch und der Wind frischt stellenweise auf. In der Nacht kühlt es auf 13 bis 20 Grad ab. Morgen startet freundlich mit sehr warmen bis heißen Temperaturen von 34 bis 37 Grad. Später steigt das Schauer- und Gewitterrisiko leicht an.
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1: Bei uns immer die wichtigsten Verkehrsmeldungen zuerst. Auf der B17 und B300 in Richtung Augsburg staut es sich zwischen Göggingen Ost und Zentrum Kriegshaber Süd auf 4 Kilometern mit einem Zeitverlust von bis zu 21 Minuten. Zwischen Messeuniversität und Bismarcktunnel in Stadtbergen auf 5 Kilometern mit bis zu 18 Minuten Zeitverlust sowie zwischen Messeuniversität und Ortsausgang auf 3 Kilometern mit einem Zeitverlust von bis zu 13 Minuten. Auf der B28 Hittistetten Richtung Neu-Ulm besteht zwischen Neu-Ulm und B10 Neu-Ulm-Mitte Gefahr durch Gegenstände auf der Fahrbahn. Die B19 Kempten Richtung Oberstdorf ist zwischen Waltenhofen Süd und Herzmanns wegen eines defekten Fahrzeugs gefährlich. Außerdem gibt es auf der B17 Füssener Straße Landsberg Richtung Reute zwischen Horn und Füssen einen 1 Kilometer langen Stau mit einem Zeitverlust von bis zu 11 Minuten. Die neuesten Blitzer in Augsburg auf der Argonstraße, in Friedberg auf dem Winterbrückenweg sowie in Langweid auf der Parkstraße, in Eichach auf der Augsburger Straße und in Bad Wörishofen auf der Türkheimer Straße. Jetzt noch genauer informiert mit KI-Unterstützung.
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3: Im Moment in Augsburg Innenstadt 32 Grad und wolkenlos, zu Smashausen 37 Grad, Oberstdorf 32 Grad. Strahlender Sonnenschein und große Hitze bei uns. Die Höchstwerte heute liegen zwischen 34 und 37 Grad. In Augsburg-Stadt bleibt es auch in der Nacht besonders mild. Bis zum Abend meist freundlich, später sind vereinzelt Schauer oder Gewitter möglich. Morgen sonnig und sehr warm, am Nachmittag steigt die Gewitterneigung, am Samstag Sonne, Wolken und örtlich Schauer, danach wieder freundliches Sommerwetter mit etwas frischeren Impulsen in Alpennähe.
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3: Bei uns immer die wichtigsten Verkehrsmeldungen zuerst. Vorsicht auf der A8 München Richtung Stuttgart zwischen Burgau und Günzburg. Dort liegen Fahrzeugteile auf der Fahrbahn und der Standstreifen ist blockiert. Auf der B17 Füssener Straße Landsberg Richtung Reute staut es sich zwischen Horn und Füssen auf einer Länge von 1 Kilometer. Der Zeitverlust beträgt bis zu 12 Minuten. Außerdem auf der B12 Kempten Richtung Lindau auf Höhe Waldenhofen. Gefahr durch Fahrradfahrer sowie Personen auf der Fahrbahn. Die neuesten Blitzer in Augsburg auf der Rumplerstraße, der Fürnhaber Straße und der Argonstraße, in Friedberg am Winterbrückenweg sowie in Eichach auf der Augsburger Straße, in Langwald auf der Parkstraße, in Kempten auf der Salzstraße und in Kirchdorf an der Iller auf der Opfinger Straße. Jetzt noch genauer informiert mit KI-Unterstützung.
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0: 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Es ist 16 Uhr. 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
1: Derzeit in Augsburg, Lechhausen 36 Grad und trocken, Langeringen 35 Grad, Kaufbeuren 32 Grad. Große Hitze und viel Sonne am Nachmittag bei uns in Augsburg, Nordschwaben und im Allgäu. Spitzenwerte erreichen dabei 34 bis 36 Grad, im Allgäu bleibt es etwas frischer. Bis zum Abend meist freundlich, später ziehen vereinzelt ein paar Wolken durch, in der Nacht Abkühlung auf 13 bis 20 Grad. Morgen wieder sonnig und sehr warm, am Samstag etwas weniger heiß, aber weiterhin freundlich und am Sonntag setzt sich das sonnige Sommerwetter fort.
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1: Bei uns immer die wichtigsten Verkehrsmeldungen zuerst. Vorsicht auf der A7 Ulm Richtung Füssen-Reute zwischen Vöhringen und Illertissen. Dort gab es einen Unfall mit mehreren Fahrzeugen und es befinden sich Personen auf der Fahrbahn. Auf der A8 München Richtung Stuttgart zwischen Burgau und Günzburg blockiert ein defektes Fahrzeug den Standstreifen. Außerdem liegen dort Fahrzeugteile auf der Fahrbahn. Die B17 Füssen-Reute Richtung Landsberg ist zwischen Horn und Füssen auf einer Länge von 1 Kilometer gestaut. Ihr müsst mit einem Zeitverlust von bis zu 12 Minuten rechnen. Die neuesten Blitzer in Augsburg auf der Rumplerstraße, der Firnhaberstraße und der Argonstraße, in Friedberg am Winterbrückenweg sowie in Langweid auf der Parkstraße. Kommt's gut an dank KI und unserer Community.
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13: Momentan messen wir in Augsburg 33 Grad und wolkenlos. Totenweiß ebenfalls 33 Grad. Pfaffenhausen 32 Grad. In Augsburg, Nordschwaben und dem Allgäu bleibt es am Nachmittag richtig heiß, mit viel Sonne und nur wenigen Wolken. Dazu weht kaum Wind. In der Nacht kühlt es auf 14 bis 20 Grad ab. Morgen gibt es wieder viel Sonne, ab Mittag sind einzelne Schauer oder Gewitter möglich und die Temperaturen liegen zwischen 34 und 36 Grad.
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13: Bei uns immer die wichtigsten Verkehrsmeldungen. Zuerst auf der A7 Ulm Richtung Füssen-Reute. Zwischen Föhringen und Illertissen hat sich ein Unfall mit mehreren Fahrzeugen ereignet. Der Verkehr wird an der Unfallstelle vorbeigeführt. Rettungsfahrzeuge sind im Einsatz. Zwischen Rastplatz Witzighausen und Rastplatz Tannengarten gibt es einen 6 Kilometer langen Stau mit einem Zeitverlust von bis zu 40 Minuten. Außerdem ist zwischen Dietmannsried und Kempten-Leubas der rechte Fahrstreifen wegen einer Wanderbaustelle gesperrt. Auf der A96 Lindau Richtung München staut es sich zwischen Weißensberg und Talbrücke Obere Agen auf 3 Kilometern. Ihr verliert bis zu 10 Minuten. Auf der B17 Landsberg Richtung Augsburg blockiert ein defekter PKW zwischen Inningen und Messe-Universität den rechten Fahrstreifen. In Richtung Reute gibt es auf der B17 Füßener Straße zwischen Horn und Füssen einen 1 Kilometer langen Stau mit einem Zeitverlust von bis zu 12 Minuten. Die neuesten Blitzer in Augsburg auf der Rumplerstraße und der Firnhaberstraße, im Winterbrückenweg in Friedberg, auf der Parkstraße in Langweid sowie auf der A96 bei Landsberg. Und hier der neueste Blitzer, besser unterwegs mit KI und unserer Community.
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0: 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Es ist 17 Uhr. 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
1: Die aktuellen Wetterwerte. Schildberg 36 Grad und wolkenlos. Augsburg, Spickelherrenbach 35 Grad. Marktoberdorf 32 Grad. Heute gibt es strahlenden Sonnenschein und Hitze. Dazu weht nur ab und zu etwas Wind. Am Abend bleibt es warm. In der Nacht sinken die Temperaturen auf 14 bis 20 Grad. Morgen zeigt sich wieder viel Sonne. Am Nachmittag werden heiße 34 bis 35 Grad erreicht. Am Samstag ziehen im Allgäu zeitweise dichtere Wolken durch. Sonst bleibt es freundlich.
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1: Bei uns immer die wichtigsten Verkehrsmeldungen zuerst. Auf der A7 Ulm Richtung Füssen-Reute zwischen Dreieck Hettestetten und Rastplatz Tannengarten 8 Kilometer Stau mit einem Zeitverlust von bis zu 45 Minuten. Außerdem zwischen Rastplatz Witzighausen und Rastplatz Tannengarten 6 Kilometer Stau mit bis zu 40 Minuten Zeitverlust. Zwischen Föhringen und Illertissen gab es einen Unfall mit mehreren Fahrzeugen. Der Verkehr wird an der Unfallstelle vorbeigeführt. Rettungsfahrzeuge sind im Einsatz. Auf der A96 Lindau Richtung München zwischen Weißensberg und Talbrücke Obere Agen 3 Kilometer Stau. Der Zeitverlust beträgt bis zu 11 Minuten. Die B17 Landsberg Richtung Reute ist zwischen Horn und Füssen auf 1 Kilometer gestaut. Rechnet hier mit bis zu 12 Minuten Zeitverlust. Die neuesten Blitzer in Augsburg auf der Rumplerstraße und der Firnhaberstraße. Auf der B19 bei Burgberg, am Winterbrückenweg in Friedberg sowie in der Parkstraße in Langweid. Gute Fahrt, dank KI und unserer Community.
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14: Augsburg, Bergheim 36 Grad und Sonnenschein, Adelsried ebenfalls 36 Grad, Memmingen 34 Grad. Zwischen Donau und den Alpen ist es am frühen Abend hochsommerlich heiß, mit viel Sonne, ein paar Wolken und stellenweise lebhaftem Wind. In der Nacht kühlt es auf etwa 14 bis 20 Grad ab, besonders warm bleibt es in Augsburg-Stadt, im Allgäu wird es etwas frischer. Morgen startet sonnig, am Nachmittag sehr warm bis heiß mit einzelnen Hitzegewittern bei 34 bis 36 Grad.
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14: Bei uns immer die wichtigsten Verkehrsmeldungen. Zuerst auf der A7 Ulm Richtung Füssen-Reute zwischen Dreieck Hittestetten und Rastplatz Tannengarten staut es sich auf 8 Kilometern. Ihr habt einen Zeitverlust von bis zu 47 Minuten. Zwischen Föhringen und Illertissen gab es einen Unfall mit mehreren Fahrzeugen. Der Verkehr wird auf dem Standstreifen an der Unfallstelle vorbeigeführt. Rettungsfahrzeuge sind im Einsatz. Außerdem ist zwischen Dietmannsried und Kempten-Leubas der rechte Fahrstreifen wegen einer Wanderbaustelle gesperrt. Auf der B17 Füssener Straße, Landsberg Richtung Reute, gibt es zwischen Schwangau und Füssen einen Kilometer Stau mit einem Zeitverlust von bis zu 14 Minuten. Die neuesten Blitzer in Augsburg auf der Rumplerstraße und der Fürnhaberstraße, auf der B19 bei Sonthofen sowie auf der B19 bei Burgberg, im Winterbrückenweg in Friedberg und in der Parkstraße in Langweid. Besser unterwegs mit KI und unserer Community.
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0: 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Es ist 18 Uhr. 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
1: Augsburg, Pfersee 36 Grad und Sonnenschein, Eurasburg 34 Grad, Heimatingen ebenfalls 34 Grad. Am Abend ist es in Augsburg, Nordschwaben und dem Allgäu noch richtig heiß, es bleibt meist windstill und trotz einiger Wolken zeigt sich die Sonne noch. In der Nacht kühlt es auf 14 bis 20 Grad ab. Morgen nach sonnigem Start wieder hochsommerlich mit 34 bis 35 Grad, später sind einzelne Schauer oder Gewitter möglich.
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1: Bei uns immer die wichtigsten Verkehrsmeldungen. Zuerst auf der A7 Ulm Richtung Füssen-Reute staut es sich zwischen Dreieck Hettestetten und Rastplatz Tannengarten auf 8 Kilometern. Der Zeitverlust beträgt bis zu 41 Minuten. Außerdem gab es zwischen Föhringen und Illertissen einen Unfall mit mehreren Fahrzeugen. Der Verkehr wird auf dem Standstreifen an der Unfallstelle vorbeigeführt. Rettungsfahrzeuge sind im Einsatz. Die B17 Füssener Straße Landsberg Richtung Reute ist zwischen Schongau und Füssen sowie zwischen Horn und Füssen jeweils einen Kilometer gestaut. Der längste Zeitverlust liegt bei 16 Minuten. Auf der B16 Kaufbeuren Richtung Füssen zwischen Abzweig nach Erkenbollingen und Füssen gibt es einen 2 Kilometer langen Stau mit bis zu 9 Minuten Zeitverlust. Die neuesten Blitzer in Augsburg auf der Rumplerstraße, auf der B19 bei Sonthofen und auf der B472 bei Rettenbach sowie auf der B19 bei Burgberg. Auf der A96 bei Landsberg und am Winterbrückenweg in Friedberg. Jetzt noch genauer informiert mit KI-Unterstützung.
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10: Derzeit in Augsburg trocken bei 35 Grad, Graben 36 Grad und Lauben 34 Grad. Am Abend bleibt es in Augsburg, Nordschwaben und dem Allgäu klar und sehr heiß. Die Hitze hält sich bis in den späten Abend. In der Nacht wird es mit etwa 14 bis 20 Grad wieder angenehmer. Morgen zeigt sich das Wetter meist freundlich. Am Nachmittag sind 34 bis 35 Grad möglich. Dazu weht zeitweise spürbarer Wind.
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10: Bei uns immer die wichtigsten Verkehrsmeldungen zuerst. Auf der A7 Ulm Richtung Füssenreute staut es sich zwischen Dreieck Hettestetten und Rastplatz Tannengarten auf 7 Kilometern mit einem Zeitverlust von bis zu 40 Minuten. Außerdem gibt es zwischen Dreieck Hettestetten und Föhringen einen 4 Kilometer langen Stau mit bis zu 12 Minuten Zeitverlust. Auf der B17 Füssener Straße Landsberg Richtung Reute stockt der Verkehr zwischen Horn und Füssen auf 1 Kilometer mit bis zu 16 Minuten Zeitverlust und zwischen Schwangau und Füssen auf 1 Kilometer mit bis zu 20 Minuten Zeitverlust. Die B16 Kaufbeuren Richtung Füssen ist zwischen Abzweig nach Erkenbollingen und B310 auf 2 Kilometern gestaut. Hier beträgt der Zeitverlust bis zu 10 Minuten. Die neuesten Blitzer in Augsburg auf der Rumplerstraße, in Westendorf auf der Blankenburger Straße, auf der B74 bei Rettenbach sowie auf der B19 bei Sonthofen. Besser unterwegs mit KI und unserer Community.
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1: Es ist 19 Uhr. 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
2: Augsburg, Spickelherrenbach 36 Grad und Sonnenschein. Ried ebenfalls 36 Grad, Sonthofen 32 Grad. Heute Abend bleibt es zwischen Donau und den Alpen vielfach sonnig und heiß. Erst in der Nacht kühlt es auf etwa 14 bis 20 Grad ab. Morgen startet freundlich und am Nachmittag sind wieder 34 bis 36 Grad möglich. Besonders in Nordschwaben steigt die Gewitterneigung. Am Samstag gibt es Sonne, einzelne Schauer oder Gewitter. Zum Wochenende bleibt es insgesamt warm, im Allgäu aber etwas wechselhafter mit schnelleren Schauern, während es in Augsburg-Stadt auch nachts länger mild ist.
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2: Bei uns immer die wichtigsten Verkehrsmeldungen. Zuerst auf der A96 München Richtung Lindau befindet sich zwischen Greifenberg und Windach ein Plastikteil auf der Fahrbahn. Außerdem besteht zwischen Landsberg Ost und Buchloe Ost Gefahr durch ein liegengebliebenes Fahrzeug. Der Standstreifen ist blockiert. Auf der B17 Füssener Straße Landsberg Richtung Reute staut es sich zwischen Horn und Füssen auf 1 Kilometer mit einem Zeitverlust von bis zu 15 Minuten. Zwischen Schwangau und Füssen ebenfalls 1 Kilometer Stau mit bis zu 20 Minuten Zeitverlust. Die B16 Kaufbeuren Richtung Füssen meldet zwischen Abzweig nach Erkenbollingen und Füssen einen 3 Kilometer langen Stau mit einem Zeitverlust von bis zu 17 Minuten. Zwischen Abzweig nach Erkenbollingen und B310 2 Kilometer Stau mit bis zu 18 Minuten Zeitverlust. Die neuesten Blitzer in Memmingen auf der Fraunhofer Straße und in Westendorf auf der Blankenburger Straße. Auf der B472 bei Rettenbach sowie auf der B19 bei Burgberg. Gute Fahrt dank KI und unserer Community.
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1: Augsburg, Spickelherrenbach 36 Grad und Sonnenschein. Ried ebenfalls 36 Grad, Sonthofen 32 Grad. Heute Abend bleibt es zwischen Donau und den Alpen vielfach sonnig und heiß. Erst in der Nacht kühlt es auf etwa 14 bis 20 Grad ab. Morgen startet freundlich und am Nachmittag sind wieder 34 bis 36 Grad möglich. Besonders in Nordschwaben steigt die Gewitterneigung. Am Samstag gibt es Sonne, einzelne Schauer oder Gewitter. Zum Wochenende bleibt es insgesamt warm, im Allgäu aber etwas wechselhafter mit schnelleren Schauern, während es in Augsburg-Stadt auch nachts länger mild ist.
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1: Bei uns immer die wichtigsten Verkehrsmeldungen. Zuerst auf der A7. Ulm Richtung Füssenreute ist zwischen Dietmannsried und Kempten-Leubars der rechte Fahrstreifen wegen einer Wanderbaustelle gesperrt. Auf der B17 und B300 Augsburg Richtung Landsberg staut es sich in Augsburg zwischen Messe-Universität und Leitershofen-Pfersee Süd auf 3 Kilometern. Der Zeitverlust beträgt bis zu 11 Minuten. Die B17 Füssener Straße Landsberg Richtung Reute meldet zwischen Horn und Füssen einen Stau von 1 Kilometer mit bis zu 16 Minuten Zeitverlust. Zwischen Schwangau und Füssen kommt es ebenfalls auf 1 Kilometer zu einem Stau mit bis zu 23 Minuten Zeitverlust. Auf der B16 und der Staatsstraße 2008 Kaufbeuren Richtung Füssen gibt es zwischen Abzweig nach Erkenbollingen und Füssen einen Stau von 3 Kilometern mit bis zu 19 Minuten Zeitverlust. Zwischen Abzweig nach Erkenbollingen und B310 staut es sich auf 2 Kilometern mit bis zu 18 Minuten Zeitverlust. Die neuesten Blitzer in Westendorf auf der Blankenburger Straße sowie auf der A96 bei Landsberg. Gute Fahrt, dank KI und unserer Community.
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1: Momentan messen wir in Augsburg Pfersee 35 Grad. Und klar, Meitingen ebenfalls 35 Grad, Mindelheim 31 Grad. Heute Abend bleibt es über Augsburg, Nordschwaben und dem Allgäu meist freundlich und sehr warm. Dazu ziehen nur ein paar Wolken durch. In der Nacht gehen die Temperaturen auf etwa 14 bis 21 Grad zurück. Am mildesten bleibt es in Augsburg-Stadt, am frischesten im Ostallgäu. Morgen gibt es zunächst viel Sonne. Später steigt vor allem in Nordschwaben und Richtung Allgäu das Risiko für einzelne Schauer und Gewitter bei noch einmal 34 bis 36 Grad.
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1: Bei uns immer die wichtigsten Verkehrsmeldungen. Zuerst Vorsicht auf der A8 Stuttgart Richtung München zwischen Günzburg und Burgau. Nach einem Unfall ist der Standstreifen blockiert. Außerdem liegen Fahrzeugteile auf der Fahrbahn. Auf der A96 München Richtung Lindau zwischen Landsberg Ost und Buchlohe Ost blockiert ein liegen gebliebenes Fahrzeug den Standstreifen. Die B17 Füßener Straße Landsberg Richtung Reute ist zwischen Horn und Füssen auf 1 Kilometer Länge gestaut. Der Zeitverlust beträgt bis zu 9 Minuten. Auf der B16 Kaufbeuren Richtung Füssen gibt es zwischen Abzweig nach Erkenbollingen und Füssen sowie zwischen Abzweig nach Osterreinen und B310 jeweils 3 Kilometer Stau. Der Zeitverlust liegt bei bis zu 19 Minuten. Auf der B310 Weißensee Richtung Forgensee zwischen A7 Füssen und B16 Augsburger Straße staut es sich auf 4 Kilometern mit einem Zeitverlust von bis zu 20 Minuten. Die neuesten Blitzer auf der Blankenburger Straße in Westendorf und auf der B2 bei Allmannshofen, auf der B19 bei Sonthofen sowie auf der B74 bei Rettenbach. Gute Fahrt dank KI und unserer Community.
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2: Derzeit in Augsburg. Oberhausen Sonnenschein bei 35 Grad. Hollenbach ebenfalls 35 Grad. Pfronten 31 Grad. Am Abend bleibt es freundlich und sehr warm. In der Nacht kühlt es dann spürbar auf etwa 14 bis 21 Grad ab. Morgen gibt es viel Sonne und hochsommerliche Temperaturen mit 34 bis 36 Grad. Am Nachmittag steigt vor allem in Nordschwaben das Risiko für kräftige Schauer und Gewitter. Am Samstag Sonne, einzelne Schauer und insgesamt wieder freundlicheres, wärmeres Wetter zum Wochenende. Heißes Sommerwetter in Augsburg, Nordschwaben und dem Allgäu.
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2: Bei uns immer die wichtigsten Verkehrsmeldungen. Zuerst auf der A8 Stuttgart Richtung München. Zwischen Günzburg und Burgau blockiert nach einem Unfall der Standstreifen. Außerdem liegen dort Fahrzeugteile auf der Fahrbahn. Auf der A96 München Richtung Lindau zwischen Landsberg Ost und Buchlohe Ost blockiert ein liegengebliebenes Fahrzeug den Standstreifen. Die B16 Kaufbeuren Richtung Füssen ist zwischen dem Abzweig nach Erkenbollingen und Füssen sowie zwischen dem Abzweig nach Osterrheinen und B310 jeweils 3 Kilometer gestaut. Der längste Zeitverlust beträgt bis zu 34 Minuten. In der Gegenrichtung, Füssen Richtung Kaufbeuren, staut es sich zwischen Füssen und Achmühle auf 2 Kilometern mit bis zu 25 Minuten Zeitverlust. Auf der B310 Weißensee Richtung Forgensee gibt es zwischen der A7 bei Füssen und der B16 Augsburger Straße einen 4 Kilometer langen Stau mit bis zu 20 Minuten Zeitverlust. Und hier der neueste Blitzer in der Blankenburger Straße in Westendorf. Besser unterwegs mit KI und unserer Community.
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0: Es ist 21 Uhr. 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
1: Augsburg, Göggingen, 31 Grad und leicht bewölkt. Obergriesbach ebenfalls 31 Grad, Erkheim 28 Grad. Heute Abend zeigt sich das Wetter über Augsburg, Nordschwaben und dem Allgäu meist freundlich und sehr warm. In der Nacht bleibt der Himmel überwiegend locker bewölkt bei 14 bis 20 Grad. Morgen früh viel Sonne, später einzelne Schauer und teils kräftige Gewitter. Dazu wird es noch einmal heiß mit 34 bis 36 Grad. Am Samstag insgesamt freundlicher, aber nicht mehr ganz so heiß, zum Wochenende hin sommerlich. Im Allgäu sind Schauer oder Gewitter am ehesten möglich.
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1: Bei uns immer die wichtigsten Verkehrsmeldungen. Zuerst auf der A8 Stuttgart Richtung München ist zwischen Burgau und Zusmarshausen wegen Brückenarbeiten der rechte Fahrstreifen gesperrt. Auf der B16 Augsburger Straße Füssen Richtung Kaufbeuren staut es sich zwischen Füssen und Achmühle auf 2 Kilometern mit einem Zeitverlust von bis zu 25 Minuten. Zwischen Abzweig nach Erkenbollingen und Füssen auf 3 Kilometern mit bis zu 34 Minuten Zeitverlust sowie zwischen Abzweig nach Osterrheinen und B310 auf 3 Kilometern mit bis zu 19 Minuten Zeitverlust. Meldungen über Blitzer oder Abstandsmessungen liegen uns derzeit nicht vor. Kommt's gut an, dank KI und unserer Community.
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1: Die aktuellen Wetterwerte: Türkheim 33 Grad und klar, Augsburg Innenstadt 28 Grad, dazu Velden ebenfalls 28 Grad. Heute Abend bleibt es bei uns oft freundlich, nur ab und zu ziehen mehr Wolken durch und in der Nacht kühlt es auf etwa 14 bis 20 Grad ab. Morgen beginnt der Tag sonnig, am Nachmittag gibt es dann neue Schauer und teils kräftige Gewitter. In Augsburg, Nordschwaben und im Allgäu bleibt es noch einmal richtig heiß mit 34 bis 36 Grad. Am Samstag wird das Wetter etwas wechselhafter und nicht mehr ganz so heiß, insgesamt bleibt es aber sommerlich. Im Ostallgäu kann die Nacht etwas frischer ausfallen, während es in Augsburg-Stadt länger mild bleibt.
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1: Auf der B308 Lindau Richtung Sonthofen und Sonthofen Richtung Lindau ist zwischen Lindenberg und dem Kreisverkehr B32 bei Auers wegen eines Unfalls mit Verletzten die Strecke für den Durchgangsverkehr gesperrt. Die Unfallaufnahme läuft und eine Umleitung ist eingerichtet. Blitzer oder Abstandsmessungen sind uns derzeit nicht gemeldet.
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1: Es ist 22 Uhr. 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
2: Derzeit in Großaitingen 28 Grad und leicht bewölkt, Augsburg-Auenstetten 26 Grad, Kempten am Rathaus 26 Grad. Am späten Abend ist es zwischen Donau und den Alpen meist klar oder nur locker bewölkt, in der Nacht kühlt es auf 14 bis 20 Grad ab und es bleibt oft nur schwach windig. Morgen beginnt freundlich mit viel Sonne, am Nachmittag wird es erneut heiß, später sind stellenweise Schauer und Gewitter möglich. Am Freitag werden verbreitet 34 bis 36 Grad erwartet, im Allgäu kühlt es nachts etwas stärker ab, während es in Augsburg-Stadt spürbar milder bleibt.
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2: Bei uns immer die wichtigsten Verkehrsmeldungen zuerst. Auf der A8 Stuttgart Richtung München ist zwischen Burgau und Zusmarshausen wegen Brückenarbeiten der rechte Fahrstreifen gesperrt. Die B308 Lindau Richtung Sonthofen ist zwischen Lindenberg und dem Kreisverkehr B32 bei Auers in beiden Richtungen nach einem Unfall mit Verletzten gesperrt. Die Unfallaufnahme läuft und eine Umleitung ist eingerichtet. Der neueste Blitzer in Augsburg auf der Stadtbergenstraße. Kommt's gut an, dank KI und unserer Community.
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1: Derzeit in Großaitingen 28 Grad und leicht bewölkt. Augsburg-Auenstetten 26 Grad. Kempten am Rathaus 26 Grad. Am späten Abend ist es zwischen Donau und den Alpen meist klar oder nur locker bewölkt. In der Nacht kühlt es auf 14 bis 20 Grad ab und es bleibt oft nur schwach windig. Morgen beginnt freundlich mit viel Sonne. Am Nachmittag wird es erneut heiß. Später sind stellenweise Schauer und Gewitter möglich. Am Freitag werden verbreitet 34 bis 36 Grad erwartet. Im Allgäu kühlt es nachts etwas stärker ab, während es in Augsburg-Stadt spürbar milder bleibt.
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1: Bei uns immer die wichtigsten Verkehrsmeldungen zuerst. Auf der A8 Stuttgart Richtung München ist zwischen Burgau und Zusmarshausen wegen Brückenarbeiten der rechte Fahrstreifen gesperrt. Auf der B308 Lindau Richtung Sonthofen kommt es zwischen Lindenberg und dem Kreisverkehr B32 bei Auers in beiden Richtungen zu einem Unfall mit Verletzten. Die Unfallaufnahme läuft. Der Abschnitt ist für den Durchgangsverkehr gesperrt und eine Umleitung ist eingerichtet. Die neuesten Blitzer in Augsburg auf der Stadt Bergenstraße. Besser unterwegs mit KI und unserer Community.
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2: Momentan messen wir in Augsburg Hochzollklar bei 23 Grad, Stadt Bergen 23 Grad und Bad Wörishofen 22 Grad. Der späte Abend bleibt zwischen Donau und den Alpen meist klar und warm. In der Nacht ziehen lockere Wolken durch, es bleibt kaum windig und die Temperaturen liegen zwischen 14 und 20 Grad. Morgen startet freundlich mit viel Sonne, am Nachmittag sind einzelne Schauer oder Gewitter möglich und es wird heiß mit 34 bis 36 Grad. In Augsburg-Stadt bleibt die Nacht besonders mild. Am Samstag zeigt sich das Wetter etwas gedämpfter, aber weiterhin freundlich und spürbar weniger heiß. Zum Wochenende bleibt es sommerlich, im Oberallgäu mit etwas mehr Schauern.
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2: Bei uns immer die wichtigsten Verkehrsmeldungen zuerst. Auf der A8 Stuttgart Richtung München sind zwischen Burgau und Zusmarshausen wegen Brückenarbeiten der linke und der mittlere Fahrstreifen gesperrt. Auf der B308 Lindau Richtung Sonthofen sowie in der Gegenrichtung ist zwischen Lindenberg und dem Kreisverkehr B32 bei Auers nach einem Unfall mit Verletzten die Strecke für den Durchgangsverkehr gesperrt. Die Unfallaufnahme läuft und eine Umleitung ist eingerichtet. Die neuesten Blitzer in Augsburg auf der Stadtbergenstraße. Besser unterwegs mit KI und unserer Community.
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1: Im Moment in Augsburg-Bergheim 23 Grad und klar, Diedorf ebenfalls 23 Grad, Oberstdorf 19 Grad. Der späte Abend bleibt zwischen Donau und den Alpen meist klar und trocken, in der Nacht ziehen lockere Wolken durch und die Temperaturen gehen auf 13 bis 20 Grad zurück. Morgen wird es sehr sonnig, am Nachmittag entstehen Quellwolken und örtlich sind Schauer oder Gewitter möglich, dazu wird es heiß mit 34 bis 36 Grad. Am Samstag bleibt es freundlich und warm, im Allgäu ist es durch die Nähe zu den Alpen etwas wechselhafter mit mehr Schauern, insgesamt aber sommerlich stabil.
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1: Bei uns immer die wichtigsten Verkehrsmeldungen zuerst. Auf der A8 Stuttgart Richtung München sind zwischen Burgau und Zusmarshausen wegen Brückenarbeiten der linke und der mittlere Fahrstreifen gesperrt. Im Sendegebiet gibt es im Moment keine Blitzer und Abstandsmessungen. Besser unterwegs mit KI und unserer Community.
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1: Momentan messen wir in Augsburg-Inningen 23 Grad und Klar Langeneuf nach 21 Grad, dazu Bad Hindelang 19 Grad. Der Himmel ist jetzt meist klar, in der Nacht bleibt es oft sternklar und die Temperaturen sinken auf etwa 14 bis 20 Grad. Morgen gibt es bei uns in Augsburg, Nordschwaben und im Allgäu erst viel Sonne, am Nachmittag dann einzelne Schauer und Gewitter. Dazu wird es noch einmal heiß mit 34 bis 36 Grad, im Oberallgäu etwas weniger. Am Samstag zeigt sich das Wetter freundlicher und nicht mehr ganz so heiß, mit Sonne, ein paar Wolken und nur noch vereinzelten Schauern Richtung Alpen.
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1: Bei uns immer die wichtigsten Verkehrsmeldungen zuerst. Auf der A8 Stuttgart Richtung München sind zwischen Burgau und Zusmarshausen wegen Brückenarbeiten der linke und der mittlere Fahrstreifen gesperrt. Im Sendegebiet gibt es im Moment keine Blitzer und Abstandsmessungen. Besser unterwegs mit KI und unserer Community.
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1: Momentan messen wir in Augsburg-Inningen 23 Grad und klar Langenneuf nach 21 Grad, dazu Bad Hindelang 19 Grad. Der Himmel ist jetzt meist klar, in der Nacht bleibt es oft sternklar und die Temperaturen sinken auf etwa 14 bis 20 Grad. Morgen gibt es bei uns in Augsburg, Nordschwaben und im Allgäu erst viel Sonne, am Nachmittag dann einzelne Schauer und Gewitter. Dazu wird es noch einmal heiß mit 34 bis 36 Grad, im Oberallgäu etwas weniger. Am Samstag zeigt sich das Wetter freundlicher und nicht mehr ganz so heiß, mit Sonne, ein paar Wolken und nur noch vereinzelt Schauern Richtung Alpen.
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1: Im Moment liegen keine Verkehrsbehinderungen und keine Blitzer vor. Gute Fahrt wünscht Radio Fantasy.
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0: Es ist 1 Uhr. 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
1: Die aktuellen Wetterwerte. Augsburg, Jakobervorstadt 19 Grad und klar. Eichach ebenfalls 19 Grad, Immenstadt 18 Grad. In dieser Nacht ist der Himmel meist klar. Am Freitag startet der Tag freundlich. Später wird es sehr warm bis heiß mit rund 33 bis 36 Grad. Am Abend dann stellenweise wieder unbeständiger. Morgen gibt es viel Sonne und Höchstwerte um 26 bis 28 Grad. Am Sonntag wird es erneut heißer. Im Allgäu bleibt es etwas frischer.
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1: Bei uns zuerst die wichtigsten Verkehrsmeldungen. Auf der A7 Füssen-Reute Richtung Ulm ist zwischen Altenstadt an der Iller und Illertissen sowie zwischen Dettingen an der Iller und Illertissen jeweils wegen einer Baustelle der linke Fahrstreifen gesperrt. Auf der A8 München Richtung Stuttgart sind zwischen Zusmarshausen und der Raststätte Burgauer See Nord wegen Brückenarbeiten der linke und der mittlere Fahrstreifen gesperrt. Geschwindigkeitsmessungen wurden uns aktuell keine gemeldet. Gute Fahrt, dank KI und unserer Community.
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1: Augsburg, Lechhausen, 19 Grad und klar. Gersthofen, ebenfalls 19 Grad. Wegensbach, 18 Grad. In dieser Nacht bleibt der Himmel meist klar und trocken. Die Temperaturen sinken auf etwa 15 bis 20 Grad. Heute Nachmittag gibt es viel Sonne, vereinzelt kurze Schauer oder ein Wärmegewitter. Dazu wird es hochsommerlich heiß mit 34 bis 36 Grad. Morgen ist es freundlicher und etwas weniger warm. Am Sonntag scheint wieder verbreitet die Sonne. Zum Wochenstart wird es erneut heiß. Besonders in Augsburg, Nordschwaben und dem Allgäu bleibt es nachts in der Stadt milder als im Umland.
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1: Bei uns immer die wichtigsten Verkehrsmeldungen zuerst. Auf der A7 Ulm Richtung Füssenreute blockiert zwischen Dettingen an der Iller und Rastplatz Brühl West ein defekter PKW den Standstreifen. Blitzer oder Abstandsmessungen sind aktuell nicht gemeldet.
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0: Es ist 2 Uhr. 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
1: Im Moment in Sielenbach 22 Grad und klar, Augsburg, Göggingen 20 Grad, Memmingen 19 Grad. In der Nacht bleibt es über Augsburg, Nordschwaben und dem Allgäu meist klar und trocken, dazu nur schwacher Wind. Am Freitagmorgen viel Sonne, später am Tag bis zu 36 Grad, örtlich Schauer oder Gewitter möglich. Morgen dann freundlicher und etwas gemäßigter, mit viel Sonne, das sommerliche Wetter hält auch zum Wochenende an.
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1: Vorsicht auf der A8 Stuttgart Richtung München.